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1: Ich bin Tina Golatrella. Guten Morgen. Der Autohersteller Volkswagen will in den kommenden Jahren 50.000 Stellen streichen. Der Aufsichtsrat stimmte gestern Abend dem Sparpaket des Vorstands einstimmig zu. Der Stellenabbau sei notwendig, um den Konzern und seine Marken leistungsfähiger und wettbewerbsstärker aufzustellen, heißt es in einer Mitteilung. Ein Swissflug hat auf dem Weg von Zürich nach New York in Kanada notlanden müssen. Grund dafür war ein medizinischer Zwischenfall. Der betroffene Passagier wurde in St. John's in ärztliche Obhut übergeben, wie die Swiss gegenüber Kisten SDA mitteilte. Danach sei der Flug fortgesetzt worden. US-Präsident Donald Trump zieht im Streit um die Briefwahl erneut vor den Supreme Court. Er will eine Entscheidung einer Bundesrichterin aufheben lassen, die seine Pläne zur Einschränkung der Briefwahl vorläufig gestoppt hatte. Künftig soll die US-Post nur denjenigen einen Stimmzettel zustellen, die in einem neuen Wählerverzeichnis aufgeführt sind. In der Schweizer Fußballmeisterschaft verliert der FC Basel 1:2 gegen Sion und der FC Lugano schlägt Servette 1:0. Damit führt Lugano die Tabelle wieder an. Es ist sonnig und fast wolkenlos mit 12 bis 17 Grad am Morgen und 30 Grad am Nachmittag. Die 0-Grad-Grenze liegt bei über 4'000 Meter.

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1: Ich bin Tina Golatrella. Guten Morgen. Immer mehr Kinder in der Schweiz landen wegen Schulproblemen beim Arzt. Laut einer Studie des Forschungsinstituts GFS sind 44% der befragten Kinderärztinnen und Ärzte mindestens einmal täglich mit dem Thema konfrontiert, Tendenz steigend. Ursachen sind Mobbing, Über- oder Unterforderung mit dem Lernstoff oder ein angespanntes Verhältnis zur Lehrperson. Der Autohersteller Volkswagen will in den kommenden Jahren 50.000 Stellen streichen. Der Aufsichtsrat stimmte gestern Abend dem Sparpaket des Vorstands einstimmig zu. Der Stellenabbau sei notwendig, um den Konzern und seine Marken leistungsfähiger und wettbewerbsstärker aufzustellen, heißt es in einer Mitteilung. Ein Swissflug hat auf dem Weg von Zürich nach New York in Kanada notlanden müssen. Grund dafür war ein medizinischer Zwischenfall. Der betroffene Passagier wurde in St. John's in ärztliche Obhut übergeben, wie die Swiss gegenüber Kisten SDA mitteilte. Danach sei der Flug fortgesetzt worden. US-Präsident Donald Trump zieht im Streit um die Briefwahl erneut vor den Supreme Court. Er will eine Entscheidung einer Bundesrichterin aufheben lassen, die seine Pläne zur Einschränkung der Briefwahl vorläufig gestoppt hatte. Künftig soll die US-Post nur denjenigen einen Stimmzettel zustellen, die in einem neuen Wählerverzeichnis aufgeführt sind. In der Schweizer Fußballmeisterschaft verliert der FC Basel 1:2 gegen Sion und der FC Lugano schlägt Servette 1:0. Damit führt Lugano die Tabelle wieder an. Es ist sonnig und fast wolkenlos mit 12 bis 17 Grad am Morgen und 30 Grad am Nachmittag. Die 0-Grad-Grenze liegt bei über 4'000 Meter.
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1: Ich bin Tina Golatrella. Guten Morgen. Immer mehr Kinder in der Schweiz landen wegen Schulproblemen beim Arzt. Laut einer Studie des Forschungsinstituts GFS sind 44% der befragten Kinderärztinnen und Ärzte mindestens einmal täglich mit dem Thema konfrontiert, Tendenz steigend. Ursachen sind Mobbing, Über- oder Unterforderung mit dem Lernstoff oder ein angespanntes Verhältnis zur Lehrperson. Der Autohersteller Volkswagen will in den kommenden Jahren 50.000 Stellen streichen. Der Aufsichtsrat stimmte gestern Abend dem Sparpaket des Vorstands einstimmig zu. Der Stellenabbau sei notwendig, um den Konzern und seine Marken leistungsfähiger und wettbewerbsstärker aufzustellen, heißt es in einer Mitteilung. Ein Swissflug hat auf dem Weg von Zürich nach New York in Kanada notlanden müssen. Grund dafür war ein medizinischer Zwischenfall. Der betroffene Passagier wurde in St. John's in ärztliche Obhut übergeben, wie die Swiss gegenüber Kisten SDA mitteilte. Danach sei der Flug fortgesetzt worden. US-Präsident Donald Trump zieht im Streit um die Briefwahl erneut vor den Supreme Court. Er will eine Entscheidung einer Bundesrichterin aufheben lassen, die seine Pläne zur Einschränkung der Briefwahl vorläufig gestoppt hatte. Künftig soll die US-Post nur denjenigen einen Stimmzettel zustellen, die in einem neuen Wählerverzeichnis aufgeführt sind. In der Schweizer Fußballmeisterschaft verliert der FC Basel 1:2 gegen Sion und der FC Lugano schlägt Servette 1:0. Damit führt Lugano die Tabelle wieder an. Es ist sonnig und fast wolkenlos mit 12 bis 17 Grad am Morgen und 30 Grad am Nachmittag. Die 0-Grad-Grenze liegt bei über 4'000 Meter.
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Schönen guten Morgen. Es ist Freitag und es ist so richtig sonnig. Es wird auch heiß. 33 Grad heute den ganzen Tag. Jetzt starten wir aber zuerst mal durch meine angenehmen Temperaturen und mit den Gebrüdern Hess, mit der Klausenacht im Riggidorf. Schönen Morgen wünscht der Christian Heyer.

0: Ein Ländler von Bürgler und Leimbacher, Dominis Geuler, das ist Radio Eviva, was Sie eingeschaltet haben. Schön verbringen wir den Freitagmorgen zusammen, jetzt mit Markus Enni und den Gedanken aus dem Leben.
1: Hoffnung ist mehr, als nur zu hoffen, dass schon irgendwie alles gut kommt. Hoffnung ist die Überzeugung, dass das Leben auch dann noch Sinn und Zukunft hat, wenn nicht alles nach Wunsch läuft. Genau das macht einen grossen Unterschied. Die Forschung zeigt, Menschen mit Hoffnung geben weniger schnell auf. Sie finden häufiger neue Wege, gehen kreativer mit Schwierigkeiten um und verlieren das Ziel nicht so schnell aus den Augen. Hoffnung verändert nicht sofort unsere Umstände, aber sie verändert, wie wir diesen Umständen begegnen. Die Hoffnung ist so wichtig, weil unser Hirn sich von Natur aus stärker auf Probleme und Gefahren konzentriert. Das hat uns Menschen für lange Zeit geholfen, zu überleben. Doch im Alltag von heute kann genau das dazu führen, dass wir nur noch sehen, was fehlt oder schwierig ist. Hoffnung hilft uns, den Blick nicht nur auf das Problem, sondern auch auf die Möglichkeiten zu richten. Die Bibel redet von einer Hoffnung, die tiefer geht als gute Umstände. In der Bibel heisst es im Römerbrief, die Hoffnung täuscht uns nicht. Gott verspricht nicht ein Leben ohne Schwierigkeiten, aber er verspricht, mit uns unterwegs zu sein. Das gibt Kraft, den nächsten Schritt zu wagen, auch wenn der Weg noch lang ist. Vielleicht gibt es heute mehr Grund zur Hoffnung, als ihr im ersten Moment denkt. Vielleicht lohnt es sich, den Gedanken mit in den Tag zu nehmen.

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2: Ich bin Tina Golatrella. Guten Morgen. Immer mehr Kinder in der Schweiz landen wegen Schulproblemen beim Arzt. Laut einer Studie des Forschungsinstituts GFS sind 44% der befragten Kinderärztinnen und Ärzte mindestens einmal täglich mit dem Thema konfrontiert, Tendenz steigend. Ursachen sind Mobbing, Über- oder Unterforderung mit dem Lernstoff oder ein angespanntes Verhältnis zur Lehrperson. Der Autohersteller Volkswagen will in den kommenden Jahren 50.000 Stellen streichen. Der Aufsichtsrat stimmte gestern Abend dem Sparpaket des Vorstands einstimmig zu. Der Stellenabbau sei notwendig, um den Konzern und seine Marken leistungsfähiger und wettbewerbsstärker aufzustellen, heißt es in einer Mitteilung. Nördlich von Köln ist ein verdächtiger Gegenstand bei einer Stromanlage gefunden worden. Das hat einen großen Polizeieinsatz ausgelöst. Die Behörden gehen von einem Sabotageakt aus. Hinweis darauf gibt ein Bekennerschreiben. Darin sind auch andere Verdachtsfälle in Deutschland erwähnt worden. US-Präsident Donald Trump zieht im Streit um die Briefwahl erneut vor den Supreme Court. Er will eine Entscheidung einer Bundesrichterin aufheben lassen, die seine Pläne zur Einschränkung der Briefwahl vorläufig gestoppt hatte. Künftig soll die US-Post nur denjenigen einen Stimmzettel zustellen, die in einem neuen Wählerverzeichnis aufgeführt sind. In der Schweizer Fußballmeisterschaft verliert der FC Basel 1:2 gegen Sion und der FC Lugano schlägt Servet 1:0. Damit führt Lugano die Tabelle wieder an. Es ist sonnig und fast wolkenlos mit bis zu 30 Grad am Nachmittag. Ein Westwind frischt dann ein bisschen auf. Die 0-Grad-Grenze liegt bei über 4'000 Meter.
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Das ist so ein Morgen, wo man am besten jetzt noch kurz durchlüften, denn es wird heiß werden, etwa 33 Grad dann am Nachmittag. Jetzt starten wir aber zuerst mal in die Stunde mit Holdrio und ein Vierteljahrhundert. Schön, haben Sie uns eingeschaltet. Mein Name ist Christian Aye.

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1: Ich bin Tina Golatrella. Guten Morgen. Das Patriot-Flugabwehrsystem aus den USA kann nicht schneller an die Schweiz geliefert werden. Anfang Sommer hatte die Schweiz gehofft, dass Deutschland seine Patriot-Lieferung an die Schweiz abtreten würde. Doch die Verhandlungen mit den USA und Deutschland seien erfolglos geblieben, sagte Rüstungschef Urs Loher gegenüber SRF. Schweizer Forschende haben gestern mit Unterhosen einen alternativen Nobelpreis gewonnen. Ein Forschungsprojekt der Universität Zürich und der Forschungsanstalt Agroscope untersuchte mit vergrabenen Unterhosen die Bodenqualität in der Schweiz. Am Projekt hatten sich mehr als 1000 Personen beteiligt. Nördlich von Köln in Deutschland ist ein verdächtiger Gegenstand bei einer Stromanlage gefunden worden. Offenbar handelt es sich um eine Art Abschussvorrichtung. Die Behörden gehen von einem Sabotageakt aus mit dem Ziel, die Stromversorgung gezielt zu attackieren. Schon am Dienstag gab es ähnliche Vorfälle an einem Umspannwerk westlich von Köln sowie in Südbrandenburg. Kuba hat damit begonnen, seine Wirtschaft zu öffnen. Neu können etwa ausländische Investoren Immobilien kaufen, teilt die kubanische Regierung mit. Zudem erhalten staatliche Unternehmen mehr Autonomie und der Privatsektor darf direkt importieren und exportieren. Mit diesen Massnahmen will Kuba seine Wirtschaft wieder ankurbeln. Diese hatte zuletzt stark unter US-Sanktionen gelitten. Es ist sonnig und fast wolkenlos mit bis zu 30 Grad am Nachmittag. Ein Westwind frischt dann ein bisschen auf. Die 0-Grad-Grenze liegt bei über 4'000 Meter.
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Ich weiss nicht, wie es reingeht, aber jedes Mal, wenn Freitag ist, denkt man, die Woche ist jetzt auch schnell wieder durch. Jetzt geniessen wir aber zuerst mal noch den Freitagmorgen mit dem Echo vom Bärauge und der Schwimmbad Hans. Das ist Radio Eviva mit mir, mit dem Christian Eie.

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1: Ich bin Tina Colatrella. Im Prozess zum tödlichen Bergsturz in Bondo vor 9 Jahren spricht das Bündner Regionalgericht Maloja alle 5 Beschuldigten vom Vorwurf der mehrfachen fahrlässigen Tötung frei. Es habe nicht ausreichend bewiesen werden können, dass die Beschuldigten klare Anzeichen für den Bergsturz missachtet hätten, lautet die Begründung. Sie hätten also nicht fahrlässig gehandelt, als sie die Wanderwege in der Gefahrenzone offen ließen. Das Patriot-Flugabwehrsystem aus den USA kann nicht schneller an die Schweiz geliefert werden. Anfang Sommer hatte die Schweiz gehofft, dass Deutschland seine Patriot-Lieferung an die Schweiz abtreten würde. Doch die Verhandlungen mit den USA und Deutschland seien erfolglos geblieben, sagte Rüstungschef Urs Loher gegenüber SRF. Schweizer Forschende haben gestern mit Unterhosen einen alternativen Nobelpreis gewonnen. Ein Forschungsprojekt der Universität Zürich und der Forschungsanstalt Agroscope untersuchte mit vergrabenen Unterhosen die Bodenqualität in der Schweiz. Am Projekt hatten sich mehr als 1'000 Personen beteiligt. Kuba hat damit begonnen, seine Wirtschaft zu öffnen. Neu können etwa ausländische Investoren Immobilien kaufen, teilt die kubanische Regierung mit. Zudem erhalten staatliche Unternehmen mehr Autonomie und der Privatsektor darf direkt importieren und exportieren. Mit diesen Massnahmen will Kuba seine Wirtschaft wieder ankurbeln. Diese hatte zuletzt stark unter US-Sanktionen gelitten. Es ist sonnig und fast wolkenlos mit bis zu 30 Grad am Nachmittag. Ein Westwind frischt dann ein bisschen auf. Die 0-Grad-Grenze liegt bei über 4'000 Meter.
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3: Ich bin Tina Colatrella. Im Fall des mutmaßlichen Sexualstraftäters und früheren Aargauer SVP-Grossrats sind bei einer Hausdurchsuchung neue Datenträger sichergestellt worden. Das teilt die Aargauer Staatsanwaltschaft mit. Die gefundenen Daten könnten den Beschuldigten zusätzlich belasten. Der ehemalige Politiker soll 2 Frauen und eine Minderjährige betäubt und sexuell missbraucht haben. Er sitzt deswegen in Untersuchungshaft. Im Prozess zum Bergsturz in Bondo mit 8 Toten spricht das Bündner Regionalgericht Maloja alle 5 Beschuldigten vom Vorwurf der mehrfachen fahrlässigen Tötung frei. Es habe nicht ausreichend bewiesen werden können, dass die Beschuldigten klare Anzeichen für den Bergsturz missachtet hätten, lautet die Begründung. Sie hätten also nicht fahrlässig gehandelt, als sie die Wanderwege in der Gefahrenzone offen ließen. Das Unwetter am letzten Freitag hat auch den Betrieb am Flughafen Zürich beeinträchtigt. Von knapp 800 Flügen mussten 150 wegen Sturm und Hagel gestrichen werden. Das sagt ein Sprecher des Flughafens zur Nachrichtenagentur AWP. Wie viele Passagiere insgesamt betroffen gewesen waren, könne er nicht sagen. Allein die Swiss berichtet aber von 15.000 betroffenen Passagieren. Der Schriftsteller und Kabarettist Franz Hohler wird für sein Lebenswerk ausgezeichnet. Der 83-Jährige erhält morgen an den Swiss Comedy Awards 2026 den Lifetime Award, wie die Organisation mitteilt. Hohler verbinde seit den 1960er Jahren Sprachkunst, Humor und Satire. Bekannt wurde Hohler unter anderem durch sein berndeutsches Geschichtli «Stote Mögerli». Es ist sonnig und fast wolkenlos mit bis zu 30 Grad am Nachmittag. Ein Westwind frischt dann ein bisschen auf. Die 0-Grad-Grenze liegt bei über 4'000 Meter.
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1: Ich bin Rahel Häcklin. Im Falle des mutmaßlichen Sexualstraftäter und früheren Aargauer SVP-Grossrats Patrick F. sind bei einer Hausdurchsuchung neue Datenträger sichergestellt worden. Das teilt die Aargauer Staatsanwaltschaft mit. Die gefundenen Daten könnten den Beschuldigten zusätzlich belasten. Der ehemalige Politiker soll zwei Frauen und eine Minderjährige betäubt und sexuell missbraucht haben. Er sitzt deswegen in Untersuchungshaft. Im Prozess zum tödlichen Bergsturz in Bondo vor 9 Jahren spricht das Bündner Regionalgericht Maloja alle 5 Beschuldigten vom Vorwurf der mehrfachen fahrlässigen Tötung frei. Es habe nicht ausreichend bewiesen werden können, dass die Beschuldigten klare Anzeichen für den Bergsturz missachtet hätten, lautet die Begründung. Sie hätten also nicht fahrlässig gehandelt, als sie die Wanderwege in der Gefahrenzone offen ließen. Das Unwetter am vergangenen Freitag hat auch den Betrieb am Flughafen Zürich beeinträchtigt. Von knapp 800 Flügen mussten 150 wegen Sturm und Hagel gestrichen werden. Das sagt ein Sprecher des Flughafens zur Nachrichtenagentur AWP. Wie viele Passagiere insgesamt betroffen gewesen waren, könne er nicht sagen. Alleine die Swiss berichtet aber von 15.000 betroffenen Passagieren. Der Schriftsteller und Kabarettist Franz Hohler wird für sein Lebenswerk ausgezeichnet. Der 83-Jährige erhält morgen den Lifetime Award der Swiss Comedy Awards 2026, wie die Swiss 1 TV AG mitteilt. Hohler verbinde seit den 60er Jahren Sprachkunst, Humor und Satire. Bekannt wurde Hohler unter anderem durch sein berndeutsches Geschichtlein «Das tote Müggerli». Es gibt einen sonnigen und heißen Tag mit Temperaturen bis 31 Grad. Die 0-Grad-Grenze ist bei 4.500 Meter oben.
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1: Ich betreue Leglin. Im Falle des mutmaßlichen Sexualstraftäter und früheren

Das teilen die Parlamentsdienste mit. Als nächstes entscheidet der Ständerat über die Verträge. Zu reden geben dürften unter anderem der Lohnschutz, die Zuwanderung und die Frage, welches Mehr es bei einer Volksabstimmung braucht. Das Unwetter am vergangenen Freitag hat auch den Betrieb am Flughafen Zürich beeinträchtigt. Von knapp 800 Flügen mussten 150 wegen Sturm und Hagel gestrichen werden. Das sagt ein Sprecher des Flughafens zur Nachrichtenagentur AWP. Wie viele Passagiere insgesamt betroffen gewesen waren, könne er nicht sagen. Alleine die Swiss berichtet aber von 15.000 betroffenen Passagieren. In Deutschland sind zwei Pressefotografen wegen mehrfacher Brandstiftung verurteilt worden. Laut dem Landgericht Dessau haben die Männer selbst Brände gelegt, um exklusive Bilder von Feuerwehreinsätzen zu machen und zu verkaufen. Einer der Männer muss für 6 Jahre und 8 Monate ins Gefängnis, der andere für knapp 2 Jahre. Die Urteile sind noch nicht rechtskräftig. Es gibt einen sonnigen und heißen Tag bei Temperaturen bis 31 Grad. Die 0-Grad-Grenze ist bei 4'500 Meter oben.

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1: Ich bin Rahel Häcklin. Das neue Vertragspaket zwischen der Schweiz und der EU erhält Unterstützung aus dem Ständerat. Die zuständige Kommission empfiehlt die bilateralen drei mit deutlicher Mehrheit zur Annahme. Das teilen die Parlamentsdienste mit. Als nächstes entscheidet der Ständerat über die Verträge. Zu reden geben dürften unter anderem der Lohnschutz, die Zuwanderung und die Frage, welches Mehr es bei einer Volksabstimmung braucht. Ein kleines Wunder hat sich 9 Tage nach der verheerenden Sturzflut in Nepal ereignet. Rettungskräfte haben 2 Arbeiter lebend aus dem Tunnel eines Wasserkraftwerks geborgen. Beide wurden zur Behandlung in die Hauptstadt Kathmandu geflogen. Laut der nepalesischen Armee werden noch hunderte Arbeiter vermisst. Viele könnten in verschütteten Tunnel eingeschlossen sein. In Deutschland sind 2 Pressefotografen wegen mehrfacher Brandstiftung verurteilt worden. Laut dem Landgericht Dessau haben die Männer selbst Brände gelegt, um exklusive Bilder von Feuerwehreinsätzen zu machen und zu verkaufen. Einer der Männer muss für 6 Jahre und 8 Monate ins Gefängnis, der andere für knapp 2 Jahre. Die Urteile sind noch nicht rechtskräftig. Das Unwetter am vergangenen Freitag hat auch den Betrieb am Flughafen Zürich beeinträchtigt. Von knapp 800 Flügen mussten 150 wegen Sturm und Hagel gestrichen werden. Das sagt ein Sprecher des Flughafens zur Nachrichtenagentur AWP. Wie viele Passagiere insgesamt betroffen gewesen waren, könne er nicht sagen. Alleine die Swiss berichtet aber von 15.000 betroffenen Passagieren. Es gibt einen sonnigen und heißen Tag bei Temperaturen bis 31 Grad. Die 0-Grad-Grenze ist bei 4'500 Meter oben.
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6: Ich bin Roy Leglin. Das neue Vertragspaket zwischen der Schweiz und der EU erhält Unterstützung aus dem Ständerat. Die zuständige Kommission empfiehlt die bilateralen 3 mit deutlicher Mehrheit zur Annahme. Das teilen die Parlamentsdienste mit. Als nächstes entscheidet der Ständerat über die Verträge. Zu reden geben dürften unter anderem der Lohnschutz, die Zuwanderung und die Frage, welches Mehr es bei einer Volksabstimmung braucht. Ein kleines Wunder hat sich 9 Tage nach der verheerenden Sturzflut in Nepal ereignet. Rettungskräfte haben 2 Arbeiter lebend aus dem Tunnel eines Wasserkraftwerks geborgen. Beide wurden zur Behandlung in die Hauptstadt Kathmandu geflogen. Laut der nepalesischen Armee werden noch hunderte Arbeiter vermisst. Viele könnten in verschütteten Tunnel eingeschlossen sein. Gestern Abend ist in Saalen-Reutenen ein Mann von einem Korb eines Heißluftballons getroffen worden. Der 86-jährige Deutsche wurde dabei so schwer verletzt, dass er noch vor Ort starb. Weshalb der Mann vom Korb getroffen wurde, ist laut Kantonspolizei Thurgau noch unklar. Die Staatsanwaltschaft Kreuzlingen hat eine Strafuntersuchung eröffnet. In Deutschland sind 2 Pressefotografen wegen mehrfacher Brandstiftung verurteilt worden. Laut dem Landgericht Dessau haben die Männer selbst Brände gelegt, um exklusive Bilder von Feuerwehreinsätzen zu machen und zu verkaufen. Einer der Männer muss für 6 Jahre und 8 Monate ins Gefängnis, der andere für knapp 2 Jahre. Die Urteile sind noch nicht rechtskräftig. Es gibt einen sonnigen und heißen Tag bei Temperaturen bis 31 Grad. Die 0-Grad-Grenze ist bei 4'500 Meter oben.
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Zu den Ländleroldis vom 4. September begrüßt Sie jetzt in den kommenden zwei Stunden Heinz Städeli. Grüezi miteinander. Hier haben wir die Ländlerkapelle Echo vom Mieten gehört. Und zwar die Ländlerkapelle, die im 1941 der Schottisch von Hermann Lott aufgezeichnet hat, nach alter Sitte. Nach der Schellack-Aufnahme von Anne dazumal gehen wir in die heutige Zeit, und zwar mit dem Hamdorgel-Duo Furrer Baumgartner. Frisch gewagt, das ist ein Fox vom Hans Rudi Furrer, wo wir am Anfang gerade hören. Dann habe ich die Ländlerkapelle Kurt Müller, und zwar hören wir den schnellsten Zürichhegel, ein Schottisch, vom Jürg Ritzli. Die Aufnahme ist 1968 gemacht worden im Luzerner Verkehrshaus. Mitgemacht bei dieser Formation hat neben Kurt Müller der Walti Amrein am Klarinett, der Klavierspieler war der Meinrad Grüniger und dem Bass der Sepp Bürkli. Dann habe ich die Ländlerkapelle Oberalp mit einer Komposition von Silvio Galluri, vom Klarinettist, der damals dabei war. Wir hören einen Mazurka, der heisst «Der Scherenschleifer». Jetzt gute Unterhaltung zu drei guten Ländleroldis.

Und jetzt gehen wir in Kanton Luzern auf Horven. Dort hat nämlich einmal der Klavierspieler Föns Lustenberger gelebt. Er ist ja schon längere Zeit nicht mehr unter uns, aber in den 70er Jahren, anfangs der 70er Jahre, muss ich sagen, hat er 2 Titel aufgenommen als Klaviervirtuos. Er war ja ein Schüler von Hans Frey und hat wahnsinnig viele Kompositionsarten gespielt mit Hans Frey. Und auch seine Kompositionen haben da ein bisschen Farbe davon bekommen. So eine Komposition hören wir uns jetzt an. Er hat die zusammen mit einer Rhythmusgruppe aufgenommen. Der Fox Martins Geburtstag. Daraufhin habe ich dann die Ländlerkapelle Ribari Vicky mit einem Schottisch vom jetzigen Jost Ribari. Alles in Butter, so hat er ihn getauft. Und als drittes gibt es dann noch eine Live-Aufnahme vom ehemaligen Kunsthauskonzert in Luzern aus dem Jahr 1966. Und wie es da war, natürlich nicht Stereo, sondern Mono. Hören wir die beiden Blöser, Jost Ribari Senior und Kasper Mutter, in der Ländlerkapelle Ribari Mutter und dem Kasper Mutter seinem Ländler, die Altmeister.

Die nächsten drei Formationen sind zwei Handorgelduo und eine Ländlerkapelle. Das Handorgelduo «Echo vom Fitznauer Stock» fängt an mit dem Ländler beim Hans im Geissbrückli. Nachher hören wir vom Akkordeonist Carlo Rappetti und der Ländlerkapelle Jostri Bari Junior beim Kaffee-Jass und der Schottisch. Vom Albert Buser beim Heiri Hässig zu Flawil spielt euch dann noch das Handorgelduo Buser Hartmann von Wolle.

Bündnerländler Kapelle Scarletta von Bern spielt jetzt vom Werner Gasser beim Caritz Zermatt. Das ist ein Ländler. Gefolgt dann vom Zugerörgli-Duo Beat Fischer, Feri Steffen am Bass «Meine Wenigkeit», mit dem Schottisch vom Feri Steffen beim Perlesepp. Und die dritte Formation ist die Ländlerkapelle Hugo Bici, wo Bim Bam spielt, ein Polka vom Hugo Bici. Dort noch in der Besetzung mit dem Hugo Bici als Akkordeonist, dem Albert Peter als Bläser, dem Edi Feusi am Klavier und dem Franz Giesler am Bass.

Der Blümli-Walzer ist eine Komposition von Jakob Freund. Und der Jakob Freund ist ein Hackbrettspieler. Und ein Hackbrett gehört bekanntlich ins Appenzellerland. Und darum spielt euch die Kapelle der Alpstehbuben von Tüfe diese Komposition. Nachher hören wir aus dem Jahr 1966 Kapelle Hans Ariger mit ihm seiner ersten eingespielten Komposition vom Bockbier Schottisch. Und der Bündner Holzschnitzer, das ist ein Mazurka, der als dritter dann noch die Ländlerkapelle Bündner Sennengruss von Chur spielt, eine Komposition von Luzi Brüsch.

Musikalisch gehen wir jetzt in Jura, und zwar mit «Les Accordionnés Jurassiens». Wir hören von Michel und Claude Genis eine Komposition, die heisst «Cœur Jurassien». Nachher kommt die Weggisgasse auf, das ist ein Marschpolka mit dem René Wicki und seiner Kapelle. Der René Wicki hat die Komposition da auch beigetragen. Und dann noch ein Schweizer Orgelitänzli, ein Ländler vom Josias Jenny komponiert. Allerdings gespielt wird er da von der Hausmusik Marti von Jegersdorf. Seiner Zeit, muss man da sagen. Denn die Musikanten wohnen schon längst nicht mehr dort.

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1: Ich bin Roy Leglin. Gestern Abend ist in Saalen-Reutenen ein Mann von einem Korb eines Heißluftballons getroffen worden. Der 86-jährige Deutsche wurde dabei so schwer verletzt, dass er noch vor Ort starb. Weshalb der Mann vom Korb getroffen wurde, ist laut Kantonspolizei Thurgau noch unklar. Die Staatsanwaltschaft Kreuzlingen hat eine Strafuntersuchung eröffnet. Frankreich unterstützt seine Bauern nach dem extrem heißen und trockenen Sommer mit mehr als 1 Milliarde Euro. Mit dem Geld will die Regierung gefährdete Betriebe unterstützen und die nächste Produktion sichern. Das teilt das französische Landwirtschaftsministerium mit. Frankreich hat dieses Jahr den heißesten Sommer seit Beginn der Messungen erlebt. Der grosse Umbau bei Volkswagen dürfte für Schweizer Autozulieferer überschaubare Folgen haben. Am stärksten könnte es die Berner Firma Feintool treffen. Sie ist besonders davon abhängig, wie viele Autos in Europa produziert werden. Das berichten Analysten der Nachrichtenagentur AWP. Die Feintool-Aktie verlor heute Morgen rund 3,5%. VW will weitere 50.000 Stellen abbauen. Nach dem Fährunglück vor Nordzypern ist die Zahl der Toten auf 12 gestiegen. Rettungskräfte haben 2 weitere Leichen geborgen. 16 Menschen werden noch vermisst. Das teilt der türkisch-zyprische Regierungschef Ünal Üstel mit. Die Fähre war am Sonntag kurz nach dem Auslaufen gekentert und gesunken. Knapp 240 Menschen konnten gerettet werden. Es gibt einen sonnigen und heißen Tag bei Temperaturen bis 31 Grad. Die 0-Grad-Grenze ist bei 4.500 Meter oben.
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Das Ländlertrio von Hans-Peter Schmutz von Winterthur war das mit der Radarfalle im Schottisch von Hans-Peter Schmutz. Und davor haben wir ebenfalls einen Schottisch gehört, den Christbaumfrevler von Toni Bürgler, den er mit seinem Ländlertrio zum Besten gegeben hat. Sie hören die zweite Stunde der Sendung «Ländleroldis» mit dem Heinz Stadeli. Der Mini-Willi ist eine Komposition, die Willi Valotti anfangs der 70er Jahre für die Plattenmarke Polydor aufgezeichnet hat. Darauf kommt dann die Ländlerkapelle Stadeli Fankhauser mit einem Schottisch aus meiner Notenmappe, noch einer der letzten Schottisch, die ich überhaupt aufgenommen habe, der Posaune Hermi. Und die dritte Komposition, die ist 1969 gemacht worden, dem Musikfreund Hetzi, der Sepp Boski, der da Saxophon spielt und komponiert hat, betitelt. Spielt dort für euch die Ländlerkapelle Toni Heb. Und in dieser Kapelle hat seinerzeit eben für die Plattenaufnahme auch der Sepp Boski mitgemacht.

Der nächste Komponist ist der Ernst Fankhauser und wenn man ihn kennt hat, in den früheren Jahren hat er ja 20 Jahre in der Kapelle Hans Aregger als Akkordeonist mitgespielt, bevor er dann 1983 für 21 Jahre bei mir dabei war. Und wenn man den Ernst Fankhauser kennt und den Hans Aregger dasselbe in Grün, dann weiss man, die Musikanten sind doch fast nie daheim gewesen. Offensichtlich hat sich der Ernst Fankhauser da für den nächsten Titel, den er komponiert hat, ein bisschen daheim, auch ein bisschen an der Nase genommen, dass er wieder einmal ein bisschen daheim ist. Das Ländler-Trio Ernst Fankhauser von Muri gibt den zum Besten. Dann kommt die Ländler-Kapelle Heirassa dran. Sie spielen Eidechsli wie. Und die nächste Formation ist blasmusikalisch ausgerichtet. Unter der Leitung von Jakob Farner wird gespielt. Ein frohes Wiedersehen, ein Marsch.

Die Ländlerkapelle Berlinger Schmutz spielt jetzt vom André Berlinger ein sonniges Plätzchen. Das ist ein Fuchs, gefolgt vom Polka vom Walti Betschert, ein Toggenburger-Tänzchen mit den Toggenburger-Buben und die Ländlerkapelle Aufenauer Gruß von Pfäffiken im Kanton Schweiz spielt dann noch vom Albert Schorno, vom Bläser von dieser Kapelle, für die Minidame sein Fox.

Für Sanneli war ein Polka, der 1969 von der Kapelle Heirassa aufgenommen wurde. Dieser Polka, den hören wir uns als erstes. Da kommt dem Kaspi Gander sein Gluck-Gluck schottisch zum Zug. Da wird er gespielt mit dem Schweizer Örgli-Trio Josias Jenny, Peter Zinsli, Jürg Gadient.

Mulörgler von Kriens spielen für euch jetzt die Wattländerhochsig. Das ist ein Marsch von Willi Schmid, gefolgt dann von Martin Beller, seinem Heidi-Fox und seiner Kapelle gespielt. Und als drittes gibt es dann als Hamdorgel-Duo Dörig Krummenacher zu hören in einer Aufnahme vom 1. April 1973 beim Lindesepp, das ist ein Schottisch, vom Berti Krummenacher.

Das ist die Ländlerkapelle Luzerner Buben, die gespielt hat, raus aus dem Gaden. Ein Schottisch vom Heiri Meier. Und somit ist meine Sendezeit abgelaufen. Mit der Sendung Ländleroldis verabschiedet sich der Heinz Städeli. Danke fürs Zuhören und wir hören uns am nächsten Freitag wieder, wenn es heisst, mit Volksmusik quer durchs Alpenland. Habt eine schöne Zeit, bleibt mir gesund und macht's gut. Zum Schluss gehört jetzt noch der Tutti-Ländler vom Juster Ribari Senior Bergleben. Solisten sind der Carla Brunner und der Philipp Mittler. Tschüss miteinander.

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1: Ich bin Rahel Häcklin. Die Frau, die mit Tonaufnahmen die Affäre um den Tessiner Staatsrat Claudio Zali ausgelöst hatte, ist ertrunken. Das zeigt die Obduktion der 52-Jährigen, die im August tot im Luganersee gefunden wurde. Laut der Tessiner Staatsanwaltschaft hatte sie sehr viel Alkohol und Beruhigungsmittel im Blut. Beides dürfte zum Tod beigetragen haben. Hinweise auf die Beteiligung einer anderen Person gibt es nicht. Im Prozess gegen 6 Mitglieder der ultrarechten Jungen Tat in Zürich fordert die Verteidigung Freisprüche. Der eine Hauptbeschuldigte soll lediglich wegen geringfügigen Delikten zu einer bedingten Geldstrafe verurteilt werden. Der zweite Hauptbeschuldigte soll vollständig freigesprochen werden. Im Prozess geht es unter anderem um Störaktionen bei einem Pride-Gottesdienst und einer queeren Vorlesestunde für Kinder im Jahr 2022. Frankreich unterstützt seine Bauern nach dem extrem heißen und trockenen Sommer mit mehr als 1 Milliarde Euro. Mit dem Geld will die Regierung gefährdete Betriebe unterstützen und die nächste Produktion sichern. Das teilt das französische Landwirtschaftsministerium mit. Frankreich hat dieses Jahr den heißesten Sommer seit Beginn der Messungen erlebt. Nach dem Fährunglück vor Nordzypern ist die Zahl der Toten auf 12 gestiegen. Rettungskräfte haben 2 weitere Leichen geborgen. 16 Menschen werden noch vermisst. Das teilt der türkisch-zyprische Regierungschef Ünal Üstel mit. Die Fähre war am Sonntag kurz nach dem Auslaufen gekentert und gesunken. Knapp 240 Menschen konnten gerettet werden. Morgen Samstag gibt es im Osten Sonne und Wolken. Dazu kann es auch mal regnen. Im Westen und im Süden ist es recht sonnig. Temperaturen liegen bei 26 Grad im Osten, bei 31 im Westen und bei 32 Grad im Süden.
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1: Ich bin Rahel Heglin. Ein Vorstoß in der Stadt Bern fordert ein Verbot von Brillen mit integrierter Kamera, sogenannten Smart Glasses, in Badeanstalten. Mit den Brillen lassen sich fast unbemerkt Fotos und Videos aufnehmen. Das sei heikel, sagt der Berner SP-Politiker Lukas Wegmüller.
2: Gerade so in Badis sind Menschen sehr verletzlich im Sinne, dass sie sind nicht angelegt. Es hat nackte, halbnackte Kinder unter Umständen, wo man dann einfach so filmen kann, ohne dass die das merken.
1: Auch in Deutschland mehren sich die Stimmen, die ein Smart Glasses-Verbot in Bädern fordern. Trotz des Ausfalls der einzigen Schweizer Erdölraffinerie ist die Versorgung mit Benzin und Diesel sichergestellt. Das teilt der Bund mit. Die Raffinerie im neuenburgischen Cressier steht wegen eines technischen Defekts still. Gleichzeitig erschwert das Niedrigwasser im Rhein die Importe. Sollte es zu Engpässen kommen, kann der Bund die Pflichtlager anzapfen. Diese reichen grundsätzlich für rund 4,5 Monate. Der grosse Umbau bei Volkswagen dürfte für Schweizer Autozulieferer überschaubare Folgen haben. Am stärksten könnte es die Berner Firma Feintool treffen. Sie ist besonders davon abhängig, wie viele Autos in Europa produziert werden. Das berichten Analysten der Nachrichtenagentur AWP. Die Feintool-Aktie verlor heute Morgen rund 3,5%. VW will weitere 50'000 Stellen abbauen. Morgen Samstag gibt es im Osten Sonne und Wolken. Dazu kann es auch mal regnen. Im Westen und im Süden ist es recht sonnig. Temperaturen liegen bei 26 Grad im Osten, bei 31 im Westen und bei 32 Grad im Süden.
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0: 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Der Rückblick auf die Finanzmärkte mit dem David Fankhauser, Fachspezialist Portfolio Management.
1: Wie das Wetter hat sich die Stimmung an der Börse zuletzt ein bisschen abgekühlt. Der Konflikt im Nahen Osten und Inflations- und Zinssorgen haben nämlich die Stimmung belastet und Aktien und Anleihen gleichermaßen unter Druck gesetzt.

0: Kurs haben zum Start im September darum über weite Strecke tiefer notiert. Über die vergangenen drei Monate bewegen sich die Aktienmärkte insgesamt eher seitwärts. Gleichzeitig ist in dieser Woche der Ölpreis wegen neuer Spannungen im Nahen Osten auch wieder deutlich angestiegen.
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0: Besonders auffallen sind die neuesten Inflationszahlen aus der Schweiz. Die Teuerung hat nämlich stärker angezogen als erwartet und hat den Höchststand seit 2 Jahren erreicht. Höhere Energiepreise und steigende Mieten haben dazu beigetragen. Gleichzeitig hat es aber auch positive Nachrichten aus der Schweiz gegeben. Die Schweizer Wirtschaft ist nämlich im 2. Quartal deutlich gewachsen. Das vor allem wegen dem starken Aussenhandel. Weniger dynamisch bleibt hingegen der Privatkonsum.
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8: Im Studio Treu Leitling, guten Abend. Ein Vorstoß in der Stadt Bern fordert ein Verbot von Brillen mit integrierter Kamera, sogenannten Smart Glasses, in Badeanstalten. Mit diesen lassen sich fast unbemerkt Fotos und Videos aufnehmen. Dies sei aber schwierig durchzusetzen, sagt Christian Biegler, Leiter des Sportamts der Stadt Bern.
9: Wenn jemand mit so Smart Glasses rumläuft, dann ist es wahrscheinlich noch schwieriger zu kontrollieren. Aber verboten bleibt so oder so, egal was für ein Gerät das ist.
8: Auch in Deutschland mehren sich Stimmen, die ein Smart Glasses-Verbot in Bädern fordern. Trotz des Ausfalls der einzigen Schweizer Erdölraffinerie ist die Versorgung mit Benzin und Diesel sichergestellt. Das teilt der Bund mit. Die Raffinerie im neuenburgischen Cressier steht wegen eines technischen Defekts still. Gleichzeitig erschwert das Niedrigwasser im Rhein die Importe. Sollte es zu Engpässen kommen, kann der Bund die Pflichtlager anzapfen. Diese reichen grundsätzlich für rund 4,5 Monate. Die Europäische Grenzschutzagentur Frontex unterstützt neu die Seenotrettung von Migrantinnen und Migranten im Ärmelkanal und in der Nordsee mit eigenen Schiffen. Die Frontex verstärkt damit die französische Seenotrettung. Dies teilen die zuständigen Behörden mit. Damit wolle man auf die anhaltende Migrationskrise im Ärmelkanal und der Nordsee reagieren. Morgen Samstag gibt es im Osten Sonnen und Wolken. Dazu kann es auch mal regnen. Im Westen und im Süden ist es recht sonnig. Die Temperaturen liegen bei 26 Grad im Osten, bei 31 im Westen und bei 32 Grad im Süden.
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1: Im Studio Treulegling, guten Abend. Die Schweizer doppelt ihre Hilfe für das von der Flutkatastrophe getroffene Nepal auf 2 Millionen Dollar. Mit dem Geld werden unter anderem Nahrungsmittel und Notunterkünfte finanziert. Zudem unterstützen drei Schweizer Fachleute den Wiederaufbau. Das teilt das Außendepartement mit. In Nepal sind inzwischen fast 1300 Menschen ums Leben gekommen. Tausende werden noch vermisst. Ein Vorstoß in der Stadt Bern fordert ein Verbot von Brillen mit integrierter Kamera, sogenannten Smart Glasses, in Badeanstalten. Mit den Brillen lassen sich fast unbemerkt Fotos und Videos aufnehmen. Mehr als die Hälfte der Stadt Berner Parlamentsmitglieder hat den Vorstoß unterzeichnet. Auch in Deutschland mehren sich die Stimmen, die ein Smart Glasses-Verbot in Bädern fordern. Die Stadt St. Gallen erleichtert Jugendlichen die Einbürgerung. Wer vor dem 18. Geburtstag ein Gesuch stellt und die gesamte Oberstufe in der Schweiz besucht hat, muss neu keinen Staatskundetest mehr machen. Die Stadt geht davon aus, dass die nötigen Kenntnisse bereits in der Schule vermittelt werden. Das teilen die St. Galler Bevölkerungsdienste mit. Die neue Regel gilt ab sofort. Die Frau, die mit Tonaufnahmen die Affäre um den Tessiner Staatsrat Claudio Zali ausgelöst hatte, ist ertrunken. Das zeigt die Obduktion der 52-Jährigen, die im August tot im Luganersee gefunden wurde. Laut der Tessiner Staatsanwaltschaft hatte sie sehr viel Alkohol und Beruhigungsmittel im Blut. Beides dürfte zum Tod beigetragen haben. Hinweise auf die Beteiligung einer anderen Person gibt es nicht. Morgen Samstag gibt es im Osten Sonne und Wolken. Dazu kann es auch mal regnen. Im Westen und im Süden ist es recht sonnig. Temperaturen liegen bei 26 Grad im Osten, bei 31 im Westen und bei 32 Grad im Süden.

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1: Im Studio der Dario Jecker, guten Abend. Eine bis anhin vermisste 36-jährige Frau mit Wohnsitz im Kanton Zürich ist tot aus dem Luganasee geborgen worden. Ihre Leiche wurde in einer Tiefe von rund 72 Metern gefunden, wie die Tessiner Kantonspolizei mitteilt. Die Schweizerin war am 29. August als vermisst gemeldet worden. Sie war nach dem Schwimmen im See nicht mehr zurückgekehrt. Am Barfüßerplatz in der Stadt Basel hat heute ein 23-jähriger Spanier mutmaßlich einen anderen Mann abgestochen. Zwei zufällig anwesende Kriminalpolizisten hielten den mutmaßlichen Täter an, teilt die Staatsanwaltschaft mit. Die Kriminalpolizei ermittelt nun die Hintergründe und bittet um Hinweise aus der Bevölkerung. Trotz des Ausfalls der einzigen Schweizer Erdölraffinerie ist die Versorgung mit Benzin und Diesel sichergestellt. Das teilt der Bund mit. Die Raffinerie im neuenburgischen Cressier steht wegen eines technischen Defekts still. Gleichzeitig erschwert das Niedrigwasser im Rhein die Importe. Sollte es zu Engpässen kommen, kann der Bund die Pflichtlager anzapfen. Diese reichen grundsätzlich für rund 4,5 Monate. Frankreich unterstützt seine Bauern nach dem extrem heißen und trockenen Sommer mit mehr als 1 Milliarde Euro. Mit dem Geld will die Regierung gefährdete Betriebe unterstützen und die nächste Produktion sichern. Das teilt das französische Landwirtschaftsministerium mit. Frankreich hat dieses Jahr den heißesten Sommer seit Beginn der Messungen erlebt. In vielen Gebieten wurden Ertragsausfälle von durchschnittlich 50% verzeichnet. Frankreich ist das wichtigste Agrarerzeugerland in der EU. Morgen ist es ein bisschen kühler als heute, also vor allem im Osten. Dort kann es nämlich auch regnen bei um die 26 Grad. Im Westen ist es eher sonnig und bis zu 30 Grad morgen.

Guten Abend, geschätzte Zuhörerinnen und Zuhörer. Zur Sendung Jodeltrümpf auf Radio Eviva begrüßt Sie herzlich der Otti Spiess. Guten Abend miteinander. Mit dem Lied «Herbstgedanken», komponiert von Fritz Steiner, Vortrag vom Fontanenchörli Schöpfheim, ist die heutige Sendung eröffnet worden. Es geht gerade weiter mit dem Titel «Herbstgedanken», und zwar dermal komponiert von Ruth Krebs, muss ich zusammen vortragen mit dem Hanni Küng, und dann noch einmal «Herbstgedanken», komponiert vom Stefan Haldemann. Da kehren wir dann das Jodeldeut, Andrea und der Bruno Weingart. Ich wünsche euch für die kommende knappe Stunde viel Vergnügen.

Das war Scheibichörli Entlebuch mit dem Lied «Ein Herbstalet», komponiert vom H. Kircher. Parat gemacht hat sich jetzt der Jodl Kubisimark. Von ihnen habe ich ausgewählt der Annette Moser. Das ist ein traditioneller. Und dann darüber taben «Es ist Herbst», komponiert von Franz Stadelmann, vortragen vom Jodl Kub Bratelen.

Herbstsonne, komponiert von Jakob Ummel, haben wir da gehört mit dem Jodelquartett Lichtensteiger, Schenk, Schafrut. Das nächste Lied kommt aus den Federn von Max Huckler und heisst «Heimlich ist der Sommer gegangen». Wir hören das Jodel-Doppelquartett Echo vor Gibelick. Und dann darüber daben der Jänzi Gradjütz, komponiert von Karl Sigerist, wo der Jodelclub Alpenrösli-Kriens wird zum Besten geben.

Solo-Jodlerin Janine Biedermann haben wir hier gehört mit dem Lied «Ein goldiger Herbsttag», komponiert von Matthias Zuck. Ich habe noch einiges Lied gefunden in meinem Archiv mit dem Titel «Es Herbstelet», komponiert von Emil Wallimann nach einem Text von Beat Jäcki und gehört immer der Jodelclub «Rotsee Abiken».

Der Hannes Furrer ist der Komponist vom Lied Herbstleben, wo wir jetzt da gerade gehört haben mit dem Jodelclub Heimat Alchensdorf. Parat gemacht hat sich jetzt noch das Jodelduett Irma Gespedes zusammen mit dem Franz Markus Stadelmann. Von ihnen hören wir das Lied Spatzummer aus den Federn von Willy Balotti, Text Beat Jäcki.

Mit dem Lied «Spatzummer» bin ich bereits schon wieder am Schluss von der heutigen Sendung «Edeltrümpf» angelangt. Ich danke Ihnen recht herzlich fürs Zuhören. Schön sind Sie dabei gewesen. Am Mikrofon verabschiedet sich Iver Otti Spiess. Gute Nacht miteinander. Zum Ausklang kehren wir noch den Oberbergler. Das ist ein Jütz aus den Federn von Adolf Stähli, wo ist Jodelchörli daheim Hüswil wird zum Besten geben.

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1: Diese Themen haben heute Schlagzeilen gemacht. Guten Abend. Am Barfüßerplatz in der Stadt Basel hat heute ein 23-jähriger Spanier mutmaßlich einen anderen Mann abgestochen. Zwei zufällig anwesende Kriminalpolizisten hielten den mutmaßlichen Täter an, teilt die Staatsanwaltschaft mit. Drittpersonen leisteten den nach Erste Hilfe, bis die Sanitäter den Verletzten ins Spital bringen konnten. Scheinbar handelt es sich bei dem Vorfall um einen Streit um Geld zwischen zwei Essenslieferanten, berichtet Keystone SDA. Die Kriminalpolizei ermittelt nun die Hintergründe und bittet um Hinweise aus der Bevölkerung. In der Schweiz sind im vergangenen Jahr etwas mehr Säuglinge gestorben und Totgeburten registriert worden als im Vorjahr. Insgesamt starben 274 Kinder im ersten Lebensjahr. 363 Totgeburten wurden verzeichnet. Das zeigen neue Zahlen des Bundesamts für Statistik. Mögliche Einflussfaktoren seien ein hohes Alter der Mutter bei der Geburt oder individuelle Gesundheitsrisiken. Langfristig gesehen gehen die Zahlen der Totgeburten wie der Säuglingssterblichkeit zurück.
2: Das Unwetter am letzten Freitag hat auch den Betrieb am Flughafen Zürich beeinträchtigt. Von knapp 800 Flügen mussten 150 wegen Sturm und Hagel gestrichen werden. Das sagt ein Sprecher des Flughafens zur Nachrichtenagentur AWP. Wie viele Passagiere insgesamt betroffen gewesen waren, könne er nicht sagen. Alleine die Swiss berichtet aber von 15.000 Passagieren, die gar nicht oder mit Verspätung fliegen konnten. Das Unwetter hat zudem auch Schäden an der Infrastruktur des Flughafens verursacht. Der Hagel zerstörte etwa Fenster.
1: Israel hat laut den Vereinten Nationen erneut gegen das Völkerrecht verstoßen. Einem UN-Bericht nach bestehe auch der Verdacht auf ethnische Säuberungen durch israelische Streitkräfte. Dies würde als Verbrechen gegen die Menschlichkeit gewertet. Es geht um Ereignisse von Anfang 2025. Das israelische Militär, Polizei und andere Sicherheitskräfte drangen in drei Flüchtlingslager im Westjordanland ein. Dort sollen sie palästinensische Zivilisten getötet sowie hunderte Häuser zerstört haben. Nach einem tödlichen Angriff in einem niederländischen Dorf nahe der deutschen Grenze stehen 32 Personen unter Mordverdacht. Sie werden einem Haftrichter vorgeführt, wie die Staatsanwaltschaft mitteilt. Eine schwer bewaffnete Gruppe hatte am Dienstag einen Personenschützer ermordet und zwei Polizisten schwer verletzt. Hintergrund der Tat dürfte laut Medienbericht ein Konflikt zwischen Drogenbanden um eine Lieferung von Kokain sein. Insgesamt nahm die Polizei 34 Personen fest, zwei kamen inzwischen wieder frei.

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0: 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Es ist 10 Uhr. 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
1: Diese Themen haben heute Schlagzeilen gemacht. Guten Abend. Der Bund verdoppelt seine Hilfe für das von der Flutkatastrophe getroffene Nepal auf 2 Millionen Dollar. Mit dem Geld werden unter anderem Nahrungsmittel und Notunterkünfte finanziert. Zudem unterstützen 3 Schweizer Fachleute den Wiederaufbau, das teilt das Außendepartement mit. In Nepal sind inzwischen fast 1300 Menschen ums Leben gekommen, Tausende werden noch vermisst. Im Prozess gegen 6 Mitglieder der ultrarechten Jungen Tat in Zürich fordert die Verteidigung Freisprüche. Lediglich einer der Angeklagten soll wegen geringfügiger Delikte zu einer bedingten Geldstrafe verurteilt werden. Die Staatsanwaltschaft will hingegen Freiheitsstrafen. Es gehe laut Staatsanwaltschaft nicht um Gesinnungsfragen, sondern darum, dass die persönliche Gesinnung mit Gewalt durchgesetzt wurde. Im Prozess geht es unter anderem um Störaktionen bei einem Pride-Gottesdienst und einer queeren Vorlesestunde für Kinder. Ob heute noch ein Urteil gefällt wird, ist unklar. Mit über 250 Stundenkilometern ist ein 23-Jähriger auf der A12 im Kanton Freiburg geblitzt worden. Der US-Amerikaner war laut der Polizei mit einem Mietwagen unterwegs, als er am Mittwochmorgen kurz vor 5 mit 251 auf dem Tacho geblitzt wurde. Gegen den Lenker hat die Polizei ein Fahrverbot erlassen. Er wurde vorläufig festgenommen und angezeigt. Die ertrunkene Frau, die die umstrittenen Aufnahmen im Fall Zali veröffentlicht hat, wies offenbar einen hohen Alkoholspiegel auf. Zudem hatte sie Beruhigungsmittel intus, ergab die Obduktion. Das meldet die Tessiner Staatsanwaltschaft. Die Obduktion habe zudem ergeben, dass die Todesursache Ertrinken war. Zum jetzigen Zeitpunkt deute nichts darauf hin, dass eine dritte Person an diesem Todesfall beteiligt gewesen sei. Die Frau hatte vor ihrem Tod Aufnahmen veröffentlicht, die einen Skandal um den Tessiner Regierungsrat Claudio Zali ausgelöst haben. Frankreich unterstützt seine Bauern nach dem extrem heißen und trockenen Sommer mit mehr als 1 Milliarde Euro. Mit dem Geld will die Regierung gefährdete Betriebe unterstützen und die nächste Produktion sichern. Das teilt das französische Landwirtschaftsministerium mit. Frankreich hat dieses Jahr den heißesten Sommer seit Beginn der Messungen erlebt. In vielen Gebieten wurden Ertragsausfälle von durchschnittlich 50% verzeichnet. Frankreich ist das wichtigste Agrarerzeugerland in der EU.

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1: Diese Themen haben heute Schlagzeilen gemacht. Guten Abend. Am Barfüßerplatz in der Stadt Basel hat heute ein 23-jähriger Spanier mutmaßlich einen anderen Mann abgestochen. Zwei zufällig anwesende Kriminalpolizisten hielten den mutmaßlichen Täter an, teilt die Staatsanwaltschaft mit. Drittpersonen leisteten demnach erste Hilfe, bis die Sanitäter den Verletzten ins Spital bringen konnten. Scheinbar handelt es sich bei dem Vorfall um einen Streit um Geld zwischen zwei Essenslieferanten, berichtet Keystone SDA. Die Kriminalpolizei ermittelt nun die Hintergründe und bittet um Hinweise aus der Bevölkerung. In der Schweiz sind im vergangenen Jahr etwas mehr Säuglinge gestorben und Totgeburten registriert worden als im Vorjahr. Insgesamt starben 274 Kinder im ersten Lebensjahr. 363 Totgeburten wurden verzeichnet. Das zeigen neue Zahlen des Bundesamts für Statistik. Mögliche Einflussfaktoren seien ein hohes Alter der Mutter bei der Geburt oder individuelle Gesundheitsrisiken. Langfristig gesehen gehen die Zahlen der Totgeburten wie der Säuglingssterblichkeit zurück.
2: Das Unwetter am letzten Freitag hat auch den Betrieb am Flughafen Zürich beeinträchtigt. Von knapp 800 Flügen mussten 150 wegen Sturm und Hagel gestrichen werden. Das sagt ein Sprecher des Flughafens zur Nachrichtenagentur AWP. Wie viele Passagiere insgesamt betroffen gewesen waren, könne er nicht sagen. Alleine die Swiss berichtet aber von 15.000 Passagieren, die gar nicht oder mit Verspätung fliegen konnten. Das Unwetter hat zudem auch Schäden an der Infrastruktur des Flughafens verursacht. Der Hagel zerstörte etwa Fenster.
1: Israel hat laut den Vereinten Nationen erneut gegen das Völkerrecht verstoßen. Einem UN-Bericht nach bestehe auch der Verdacht auf ethnische Säuberungen durch israelische Streitkräfte. Dies würde als Verbrechen gegen die Menschlichkeit gewertet. Es geht um Ereignisse von Anfang 2025. Das israelische Militär, Polizei und andere Sicherheitskräfte drangen in drei Flüchtlingslager im Westjordanland ein. Dort sollen sie palästinensische Zivilisten getötet sowie hunderte Häuser zerstört haben. Nach einem tödlichen Angriff in einem niederländischen Dorf nahe der deutschen Grenze stehen 32 Personen unter Mordverdacht. Sie werden einem Haftrichter vorgeführt, wie die Staatsanwaltschaft mitteilt. Eine schwer bewaffnete Gruppe hatte am Dienstag einen Personenschützer ermordet und zwei Polizisten schwer verletzt. Hintergrund der Tat dürfte laut Medienbericht ein Konflikt zwischen Drogenbanden um eine Lieferung von Kokain sein. Insgesamt nahm die Polizei 34 Personen fest, zwei kamen inzwischen wieder frei.

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0: 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Es ist 12 Uhr. 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
1: Diese Themen haben heute Schlagzeilen gemacht. Guten Abend. Der Bund verdoppelt seine Hilfe für das von der Flutkatastrophe getroffene Nepal auf 2 Millionen Dollar. Mit dem Geld werden unter anderem Nahrungsmittel und Notunterkünfte finanziert. Zudem unterstützen 3 Schweizer Fachleute den Wiederaufbau, das teilt das Außendepartement mit. In Nepal sind inzwischen fast 1300 Menschen ums Leben gekommen, Tausende werden noch vermisst. Im Prozess gegen 6 Mitglieder der ultrarechten Jungen Tat in Zürich fordert die Verteidigung Freisprüche. Lediglich einer der Angeklagten soll wegen geringfügiger Delikte zu einer bedingten Geldstrafe verurteilt werden. Die Staatsanwaltschaft will hingegen Freiheitsstrafen. Es gehe laut Staatsanwaltschaft nicht um Gesinnungsfragen, sondern darum, dass die persönliche Gesinnung mit Gewalt durchgesetzt wurde. Im Prozess geht es unter anderem um Störaktionen bei einem Pride-Gottesdienst und einer queeren Vorlesestunde für Kinder. Ob heute noch ein Urteil gefällt wird, ist unklar. Mit über 250 Stundenkilometern ist ein 23-Jähriger auf der A12 im Kanton Freiburg geblitzt worden. Der US-Amerikaner war laut der Polizei mit einem Mietwagen unterwegs, als er am Mittwochmorgen kurz vor 5 mit 251 auf dem Tacho geblitzt wurde. Gegen den Lenker hat die Polizei ein Fahrverbot erlassen. Er wurde vorläufig festgenommen und angezeigt. Die ertrunkene Frau, die umstrittenen Aufnahmen im Fall Zali veröffentlicht hat, wies offenbar einen hohen Alkoholspiegel auf. Zudem hatte sie Beruhigungsmittel intus, ergab die Obduktion. Das meldet die Tessiner Staatsanwaltschaft. Die Obduktion habe zudem ergeben, dass die Todesursache Ertrinken war. Zum jetzigen Zeitpunkt deutet nichts darauf hin, dass eine dritte Person an diesem Todesfall beteiligt gewesen sei. Die Frau hatte vor ihrem Tod Aufnahmen veröffentlicht, die einen Skandal um den Tessiner Regierungsrat Claudio Zali ausgelöst haben. Frankreich unterstützt seine Bauern nach dem extrem heißen und trockenen Sommer mit mehr als 1 Milliarde Euro. Mit dem Geld will die Regierung gefährdete Betriebe unterstützen und die nächste Produktion sichern. Das teilt das französische Landwirtschaftsministerium mit. Frankreich hat dieses Jahr den heißesten Sommer seit Beginn der Messungen erlebt. In vielen Gebieten wurden Ertragsausfälle von durchschnittlich 50% verzeichnet. Frankreich ist das wichtigste Agrarerzeugerland in der EU.

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Es ist eins.

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